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0: Platz 1.
2: Kanzler greift durch, ÖVP wirft Ruck raus. Bundeskanzler Christian Stocker zieht in der Affäre um Wiens Kammerchef die Reißleine. Der Bundesparteivorstand berät nun über den Parteiausschluss.
0: Platz 2.
2: Großer Jubel bei OE24 Radio im aktuellen Radiotest. Der Sender feiert historische Rekordwerte in ganz Österreich. In Wien legt die Reichweite in der Zielgruppe um über 50% zu.
0: Platz 3.
2: Geiselnahme in Bankfiliale in Deutschland fordert Schwerverletzten. Ein bewaffneter Täter hält im bayerischen Regensburg Menschen fest. Ein Opfer schwebt aktuell in Lebensgefahr.
0: Platz 4.
2: Toni Faber spricht offen über seinen Ruhestand in Wien. Der beliebte Dompfarrer geht im Spätsommer 2027 in Pension. Er bleibt der Seelsorge aber weiterhin erhalten.
0: Platz 5.
2: Und Babyglück statt Goldjagd für Victoria Hudson. Die Speerwerferin sagt wegen ihrer Schwangerschaft alle Wettkämpfe ab. Die Sportlerin plant ihr großes Comeback bereits für nächstes Jahr.
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3: Schönen guten Morgen. Wie sieht aus heute wettertechnisch an diesem Freitag? In Vorarlberg, Tirol, Salzburg und Kärnten, da scheint die meiste Zeit die Sonne. Von Oberösterreich bis ins Burgenland und in der Steiermark sind neben der Sonne auch vorübergehend ein paar Wolken möglich. Da kann es auch immer wieder ein bisschen regnen, speziell in der Obersteiermark und im Bergland Niederösterreichs. Die Temperaturen, die legen allerdings heute wieder zu. Das ist der Startschuss für ein, zwei Badetage. Die Temperaturen, die reichen um die 20 bis 28. Grad. Schönen guten Morgen. Wie erreicht ihr aktuell euer Ziel? Da ist nichts los auf den Straßen. Gute Fahrt.
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3: Schönen guten Morgen. Hallo, Alex Lausner hier. Heute quasi, ja, da legen wir los mit dem Startschuss in Richtung Wochenende. Es ist Finaltag, bedeutet, es gibt heute wieder einen Traumurlaub in Ägypten abzugreifen für euch. Und wir sagen Danke für einen wirklich super Radiotest.

0: Schönen guten Morgen mit der W24. Es ist schon wieder 9 Minuten nach 5 Uhr. Hier kommt der Mann, der gute Laune macht. Ronan Keating hier mit Life is a Rollercoaster. W24 hier. Guten Morgen am Freitag.
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0: Whoop Now. Schönen guten Morgen, werfen wir einen kurzen Blick auf die Uhr. Es ist ganz genau 16 Minuten nach 5. Hallo, Alex Nausner hier. Ich bringe euch heute gut in Richtung Wochenende und in diesen Freitag. Und ich möchte an dieser Stelle mal Danke sagen. Wir haben einen neuen Hörerrekord und dafür verantwortlich seid ja ihr. 160.000 hören täglich OE24. Das klingt jetzt aufs erste Mal nicht viel, für uns doch. Wir sind ja vor 2 Jahren gestartet mit knapp 60.000 Hörern und jetzt dieser Zuwachs, da muss ich wirklich mal sagen, Dankeschön. Wir vergelten es euch mit Super Hits, mit guter Laune und ihr habt wieder die Chance auf einen Traumurlaub. Mit ETI geht's heute wieder ab in Richtung Ägypten. Alle Infos dazu findet ihr schon online auf oe24.at. Einen schönen guten Morgen jetzt mit was Frischem für den Freitag. Hier sind alle Farben.
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0: super Nummer. Erasure mit Little Respect. Schönen guten Morgen, Alex Nausen, OE24 hier. Es ist eine Minute vor halb sechs.
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0: Schönen guten Morgen an die Frühaufsteher. In Vorarlberg, Tirol, Salzburg, da scheint heute die meiste Zeit die Sonne. Von Oberösterreich bis ins Burgenland, da kann es ein paar Wolken geben. Aber es wird wieder milder. Die Temperaturen, die erreichen 20 bis 28 Grad. Wie erreicht ihr euer Ziel um diese Uhrzeit Freitagmorgen? Gut, es ist nichts los. Kommt's gut an.
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Schönen guten Morgen mit OE24. Einiges los, wir zünden quasi den Wochenendturbo. Ich bringe euch gut in Richtung Freitag und dann in Richtung Wochenende. Jürgen Klopp soll offiziell heute vorgestellt werden als neuer deutscher Bundestrainer. Bin gespannt, ob er bei unseren Nachbarn ein bisschen Wind in die Bude bringt. Wir hätten sie auch dringend nötig. Bei uns die große Frage aller Fragen. Walter Ruck, der mächtige Wirtschaftskammerpräsident. Sind seine Tage gezählt? Da hat sie erste Stimme gegeben, die sagen, heute gibt es einen Bundesparteivorstand der ÖVP und dann soll er aus der Partei geschmissen werden. Das sind die großen Themen heute an diesem Freitag. Und seid ihr womöglich oder bist du Lotto-Millionär? Ja, die Lotterien warten immer noch auf den 12 Millionen Euro Gewinner oder die Gewinnerin. Schaut mal nach, vielleicht habt ihr irgendwo einen Lottozettel stehen oder liegen und wisst nicht, dass ihr Millionär oder Millionärin seid. Alles Gute, schönen guten Morgen heute an diesem Freitag jetzt mit Martin Garrix und Ed Sheeran hier.

0: Es ist Guten Morgen. Es ist 10 Minuten vor 6.
1: Gute Laune, Mr. President, oder mit Coco Jumbo. Jetzt geht's mit Offenbach und Nick Waterhouse rein in diesen Freitag. 8 Minuten ganz genau vor 6 Uhr.

0: guten Morgen mit OE24. Hallo, Alex Nausner hier und meine Kollegin, also Sabrina Fröhlich, haben sie aber aufgeregt, dass sie gestern im Fernsehen bei OE24 TV gemeint hat, es Herbsteljob ist halt. Naja, Salzburg 12 Grad, Wien 14 oder in Graz auch aktuell nur 11. Aber es wird auf jeden Fall deutlich besser und schöner und wärmer heute noch. Mehr dazu gleich. Schönen guten Morgen, es ist 3 Minuten vor 6 Uhr.
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3: Platz 1.
5: Donald Trump verhängt neue Zölle gegen 60 Länder. Auch die Europäische Union ist von den Aufschlägen betroffen. Grund sind wohl Vorwürfe wegen Zwangsarbeit.
3: Platz 2.
5: Deutsche Lehrerin ist seit 17 Jahren im Krankenstand. Trotzdem hat sie ihr Gehalt und Gehaltserhöhungen kassiert. Nun ermittelt die Staatsanwaltschaft wegen Betrugs.
3: Platz 3.
5: Streit um Spritpreise eskaliert in der CB2. Wegen teurem Diesel fordert der Gewerkschaftsbund Preiseingriffe. Die Wirtschaftskammer lehnt Kontrollen ab.
3: Platz 4.
5: Bankmitarbeiter stirbt nach Messerattacke in Deutschland. Ein Mann hat das Opfer im bayerischen Regensburg tödlich verletzt. Einsatzkräfte haben den Täter gefasst.
3: Platz 5.
5: Rapid Wien feiert mühsamen Auswärtssieg in Andorra. Die Hütteldorfer gewinnen das Qualifikationsspiel mit 3:1. Nach der Pause fallen 3 Tore in 6 Minuten.
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7: Im Großteil des Landes gibt's heute wieder Sonnenschein. Und nur von Salzburg ostwärts manchmal ein paar dichte Wolken. Eventuell kann's auch ein bisschen tröpfeln. Besonders im Osten wird's windig. Die Höchstwerte heute 20 bis 28 Grad. Einen schönen guten Morgen in die Autos. Man merkt, es ist Ferienzeit, es ist Freitag und vor allem das Beste, nichts los auf den Straßen.
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7: Guten Morgen, Alex Lausner hier. Ich vertrete heute den Thomas und zünd mit euch den Wochenendturbo und möchte an dieser Stelle ganz offiziell Dankeschön sagen im Namen unseres Teams. Ja, wir haben einen super Radiotest gehabt, danke euch. Aber jetzt mal Kaffeemaschine anwerfen und rein in den Freitag.
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0: Alex Warren, der Kerl kann gute Laune, bitte, oder? Fever Dream. Steh mal auf, es ist genau 7:07. Die Spritpreise steigen ja täglich wieder. Was sagt ihr, muss der Staat endlich eingreifen? Das ist unsere Frage des Tages übrigens auf OE24 Radio.at. Vielleicht stimmt sie mit ab.
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0: Es ist 13 Minuten nach 6 Uhr. Schönen guten Morgen. Gleich gibt es die neue von Shakira und Panic at the Disco zum Aufstehen heute am Freitagmorgen. Und Donald Trump, der trat wieder mal am Radl.
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0: Es gibt wieder neue Zölle. Die USA begründen die neuen Zölle, jetzt mal hinhören, mit einem Vorwurf Zwangsarbeit. Da benutzen das 60 Jahre altes Gesetz. Die US-Regierung rechtfertigt die neuen Importzölle gegen 60 Handelspartner, auch viele in der EU, mit angeblichen Versäumnissen im Kampf gegen Zwangsarbeit. Laut dem Büro des US-Handelsbeauftragten haben die betroffenen Länder die Einfuhr von Waren aus erzwungener Arbeit nicht ausreichend verhindert. Auch Produkte aus der EU sind von den neuen Abgaben jetzt betroffen. Ja, muss man dazu sagen. Also ja. Ja.
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0: Nur so viel. Wir lassen uns die gute Laune auf keinen Fall nehmen, bitte, oder?

Guten Morgen, es ist 11 Minuten, ganz genau vor 6:30. Roxette mit neuer Sängerin haben erst kürzlich beim 90er Festival in Wien ordentlich aufgetrumpft. Ah, die machen aber immer gute Laune, bitte, oder? Es ist Freitag heute, der 24. Juli. Schönen guten Morgen, es ist 24.

0: Das ist ein cooler 80er Flashback, oder? Wer hatte nicht, zumindest männlicherseits, das Poster damals irgendwie im Kinderzimmer hängen, oder? Von Sandra. War schon super. Was darf am Freitagmorgen nicht fehlen? Ordentlich Schwung in der Bude zum Aufstehen. Die Hansen sorgen dafür. Und die neue von Holly Humberstone. Passt auch perfekt dazu zum ersten Kaffee des Morgens. Alex Lausner hier.
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15: Spritpreise klar sorgt für hitzige Diskussionen der ZIP. Der ÖGB fordert in Wien Kontrollen, während die Wirtschaftskammer blockt. Auf der 2. Ermittlungen gegen jahrelang kranke Lehrerin. Eine Pädagogin hat in Deutschland trotz 17 Jahren Absenz, weil Krankenstand jetzt ein höheres Gehalt kassiert. Und top geklickt auf OE24.at. Die USA verhängen erneut Importzölle gegen 60 Staaten. Donald Trump begründet die Abgaben in Washington mit Vorwürfen von Zwangsarbeit.
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15: Heute gibt's viel Sonnenschein, aber es wird teilweise auch richtig windig. Im Großteil des Landes gibt Sonne, vom Salzkammergut an Richtung Osten, aber immer wieder ein paar dichte Wolken und es kann vereinzelt ein bisschen tröpfeln. Allerdings nicht allzu viel, es wird wieder sommerlicher, die Temperaturen 20 bis 28 Grad. Schönen guten Morgen, kurz nach 6:30 auf den Straßen, alles ruhig.
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17: Holly Humberstone, To Love Somebody.
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0: Guten Morgen. Es ist gleich 15 Minuten vor 7 an diesem Freitag. Gleich habe ich hier für euch die neue von Tampa City. Super Nummer. Brandaktuell mit dabei bei uns auf OE24 und die Spice Girls. Kurzer Abstecher zu unserer Frage des Tages. Die Spritpreise steigen ja quasi wieder von Tag zu Tag. Muss der Staat da wieder eingreifen? Ja oder nein? Aktuell sagen 75% ja, 25% meinen auch. Die 2 Cent Spritpreisbremse kann man sich auch sparen. Ihr könnt weiter mit abstimmen auf OE24 Radio.at. Und an dieser Stelle wollen wir einmal Danke sagen. Danke für euer Vertrauen. Ihr habt uns einen wirklich super Radiotest beschert. Erstmals über 160.000 Hörer. Und das ist schon wirklich, ja, bombig. Denn wir sind vor 2 Jahren gestartet, bei nicht einmal am Drittel. Das bedeutet, super jetzt in gute Laune kommen an und das freut uns.
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0: So soll es sein. Und noch viel besser wird der Freitag, wenn wir den Wochenend-Turbo starten. Und das machen wir jetzt mit Tampa City. Self-Aware. Super coole Nummer. Hört sich die mal ran. Also an. Hört sich die an. Ja, Deutsch, das ist nicht meine große Stärke. Schönen guten Morgen, Alex Lausner, OE24.

0: Guten Morgen mit OE24, 4 Minuten vor 7. Hallo Alex Nausner hier, ich darf euch heute in Richtung Wochenende begleiten. 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
7: Platz 1.
8: Drohnenangriff setzt Lagerhaus bei St. Petersburg in Brand. Die russische Stadt ist Ziel ukrainischer Attacken geworden. 50 Drohnen haben große Zerstörungen verursacht.
7: Platz 2.
8: Kräftiges Erdbeben erschüttert das Gebiet am Semmering. Die Erschütterungen haben eine Stärke von 4,5 erreicht. Die Erdbewegung ist bis nach Wien spürbar gewesen.
7: Platz 3.
8: Donald Trump kündigt neue Zölle gegen 60 Länder an. Die USA belegen auch Güter aus der Europäischen Union mit Aufschlägen. Grund dafür sind Vorwürfe wegen Zwangsarbeit.
7: Platz 4.
8: Banküberfall in Deutschland endet für Mitarbeiter tödlich. Ein bewaffneter Mann hat das Opfer in Regensburg mit einem Messer attackiert. Spezialkräfte haben den Täter gefasst.
7: Platz 5.
8: Rita Ora begeistert tausende Fans bei Wien-Show. Die Sängerin hat auf der Donauinsel ihre größten Hits präsentiert. Ihr Ehemann Taika Waititi hat den Auftritt aus dem Graben gefilmt.
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10: Guten Morgen. Schauen wir uns mal das Wetter heute an für diesen Freitag. In Vorarlberg, Tirol, Salzburg und Kärnten, da scheint die meiste Zeit die Sonne. Morgendliche Wolken oder Nebelfelder, die lichten sich. Von Oberösterreich bis ins Burgenland und in der Steiermark Sonne, aber auch einige Wolken und da kann es ein bisschen tröpfeln. Und speziell in der Obersteiermark und im Bergland Niederösterreichs auch immer wieder Regentropfen. Im Osten, da lebt frischer, kräftiger Wind auf. Die Temperaturen, die erreichen heute 20 bis 28 Grad. Die gute Nachricht für morgen, da gibt's dann wieder Badewetter mit teilweise bis zu 32 Grad. Schönen guten Morgen auf den Straßen, das ist das Schöne an der Ferienzeit, da ist nichts los, ihr kommt gut in den Freitag.
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10: Guten Morgen, das wird ein spannender Freitag. Von wegen Sommerloch. Nicht einmal das kennen uns mehr unsere Politiker. Ja, bei den Neos tritt der ehemalige Abgeordnete aus der Partei aus. Bei der ÖVP wollen sie heute Walter Ruck rausschmeißen. Wir haben gleich den Bundeskanzler dazu in 15 Minuten. Und wir sagen Danke für den super Radiotest, den ihr uns beschwert habt. Und wir sagen insofern Danke, dass wir Menschen glücklich machen. Ja, klingt dann so.
12: Na wirklich. Danke, danke, danke. Ich bin
10: fertig. Ja, zur Aufklärung, die jubelt nicht so, weil es mich hört. Na, die hat einen Traumurlaub in Ägypten gewonnen. Und heute gibt's den nächsten, also meldet euch an auf OE24 Radio.at. Diese Stunde greife ich in den Lostopf. Das könnte eure Mega-Chance sein. Alex Nausner, guten Morgen.

0: Ja, es ist 14 Minuten, ganz genau. Nach 7 Uhr, schönen guten Morgen. Gleich gehen wir Stoff am Freitagmorgen mit Kygo und Bands in Boden. Und ich habe einen heißen Tipp für euch. Schaut mal nach, habt ihr irgendwo einen Quick-Tipp liegen? Lotto. Ja. Der 12 Millionen oder die 12 Millionen Gewinnerin hat sich immer noch nicht gemeldet oder vielleicht hat sie im Geldbörsel. Ja, ihr lauft wirklich als Millionär oder Millionärin rum und wisst das gar nicht. So etwas hat es schon gegeben. Es ist nur ein bisschen Zeit, aber ich sag's nur. Und keine Zeit mehr. Wird jetzt die ÖVP verlieren? Heute der große Showdown. Es gibt einen virtuellen Parteivorstand. Bedeutet, da wird man sich treffen und dann geht's um den Parteiausschluss. Von Walter Ruck, dem mächtigen Wirtschaftskammerboss, der mittlerweile ja alles aussitzen möchte, die ganze Affäre. Jetzt, nach einer Woche, reicht's dem Bundeskanzler.
1: Jetzt ist eine Woche vergangen. Es ist Zeit, dass man eine Entscheidung trifft. Und am Freitag, wird der Parteivorstand dazu tagen. Ich habe eine klare Meinung, aber die werde ich zuerst den Mitgliedern des Vorstandes unterbreiten.
0: Und auch Salzburgs Landeshauptfrau Caroline Edtstadler, die äußert sich bei den Kollegen im ORF ganz klar zu der Causa.
2: Wenn das stimmt, was kolportiert wird an Meldungen, dann sage ich ganz klar, das hat im 21. Jahrhundert in einer Politik in Österreich nichts verloren und da sind auch die entsprechenden Konsequenzen zu ziehen. Aus meiner Sicht, das müsste eigentlich jedem klar sein.
3: Entsprechende Konsequenz heißt Rücktritt.
2: Ja.
0: Ja, also klare Worte, da gibt es heute den Showdown. Ab 11 Uhr seid ihr natürlich top informiert bei uns auf OE24.at. Schönen guten Morgen jetzt mit Bands & Boon hier.

0: Es ist 9 Minuten vor 8. Schönen guten Morgen. In knapp einer halben Stunde greife ich in den Lostopf. Dann geht's um den Traumurlaub nach Ägypten. Meldet euch an auf WUI24radio.at.
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0: Guten Morgen mit euch, 24. Am Semmering hat heute relativ stark die Erde gebebt. Mehr dazu gleich in den Top 3 Klicks der Stunde. Gleich klingelt's bei euch, wenn ihr euch anmeldet. Es geht um einen Traumurlaub in Ägypten. Heute ist Finaltag und Finale der Woche. Wir zünden den Wochenendturbo mit Clock Clock. Und Leonie packe ich auch ein. Alex Nausnowi 24 hier. Wir sagen Danke.
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5: Drohnenattacke löst Großbrand in Russland aus. Auf der 2, Erde bebt, am Semmering spürbar, bis nach Wien. Die Erschütterung hat in Niederösterreich eine Stärke von 4,5 erreicht. Und top geklickt auf OE24.at. Trump belegt 60 Staaten mit neuen Importzöllen. Grund für die Abgaben sind Vorwürfe gegen Zwangsarbeit in den Ländern. Sind auch mehrere EU-Länder mit dabei.
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5: Im Großteil des Landes gibt's Sonnenschein. Vom Salzkammergut ostwärts manchmal auch ein paar dichte Wolken, da kann's ein bisschen tröpfeln. Aber es wird sommerlich mild mit 20 bis 28 Grad. Schönen guten Morgen in die Autos. Nach wie vor nichts los auf den Straßen, ihr kommt's gut in Richtung Wochenende.
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Guten Morgen. Also es gibt Meldungen, da greifen uns wirklich am Kopf. In Deutschland bei unseren Nachbarn, eine Lehrerin, 17 Jahre lang krankgeschrieben. Jetzt hat sie eine Lohnerhöhung bekommen. Ist kein Scherz. Es gibt Meldungen. Halleluja. Schönen guten Morgen am Freitag. Hier ist Ui24.

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0: Schönen guten Morgen, in 17 Minuten ist es schon wieder 8 Uhr. Und jetzt klingelt's bei der Manuela Klaushofer aus Salzburg.
1: Klaushofer?
0: Ja, schönen guten Morgen, Manuela. Kurze Frage, welchen Radiosender hörst denn du?
1: Guten Morgen, OE24.
0: Jawohl, Manuela, guten Morgen heute am Freitag.
1: Guten Morgen.
0: Du bist bei uns mit dabei im großen Finale, wenn es heute um den Traumurlaub geht in Ägypten. Warst du schon mal dort?
1: Ja, letztes Jahr.
0: Und lohnt sich auf jeden Fall, oder?
1: Lohnt sich, ja, genau.
0: Ja, aber du kommst, ich sehe da gerade aus Fuschl am See, da ist ja auch nicht gerade schier, bitte, oder?
1: Genau, das stimmt, ja.
0: Wie schaut's aus? Musst du heute arbeiten oder wann geht's ins Wochenende?
1: Ja, genau. Gerade am Weg in die Arbeit.
0: Okay, und dann am Wochenende große Pläne?
1: Ja, gemütlich einmal schauen, was da daherkommt.
0: Ja, perfekt. Und womöglich feiern, dass du nach Ägypten fliegst, wieder ans Rote Meer.
1: Genau.
0: Du, ich sage auch mal danke, dass du OE24 hörst. Seit wann hörst du uns denn du? Wir haben ja einen super Radiotest gehabt. Da möchte ich mal danke sagen, wirklich an alle Hörer. Seit wann triffst du uns auf?
1: Schon lange.

0: Also ich glaube sicher 2 Jahre jetzt täglich.
1: Also schon eine Stammhörerin. Was gefällt dir besonders?
0: Die Abwechslung, würde ich sagen.
1: Super, jetzt und gute Laune auf gut Deutsch.
0: Genau.
1: Du, dann ziehen wir uns jetzt Michael Patrick Kelly rein und dir noch einen super Arbeitstag.
0: Perfekt.
1: Heute.
0: Dankeschön, ebenso.
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0: Guten Morgen, 4 Minuten vor 8 Uhr. Hallo, Alex aus Neu24 hier. Das ist ein spannender Freitag. Zuerst zünden wir mal den Wochenend-Turbo. Dann, nicht vergessen, gibt's heute wieder den Traumurlaub. Also noch anmelden, dann geht's euch so wie der Manuela Klaushofer. Die ist mit dabei im großen Finale und Showdown. Die Politik kann scheinbar kein Sommerloch mehr. Heute soll's Walter Ruck an den Kragen gehen. Angeblich Parteiausschluss. Mehr dazu bei unserem Punkt hier auf Ö24.
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8: Platz 1.
9: Kräftiges Erdbeben erschüttert Semmeringgebiet. Die Erschütterungen haben eine Stärke von 4,5 erreicht. Der Erdstoß ist im Osten bis nach Wien spürbar gewesen.
8: Platz 2.
9: Drohnenangriff setzt Lagerhaus bei St. Petersburg in Brand. Ukrainische Truppen haben die russische Großstadt attackiert. Rund 50 Drohnen haben große Schäden verursacht.
8: Platz 3.
9: Donald Trump kündigt neue Zölle gegen 60 Länder an. Die USA belegen auch Güter aus der Europäischen Union mit Aufschlägen. Grund dafür sind Vorwürfe wegen Zwangsarbeit.
8: Platz 4.
9: Banküberfall in Deutschland endet für Mitarbeiter tödlich. Ein bewaffneter Täter hat das Opfer in Regensburg mit einem Messer attackiert. Spezialkräfte haben den Mann gefasst.
8: Platz 5.
9: Anna-Maria Fercici teilt gegen bekannte Deutschrapper aus. Die Ehefrau von Bushido kritisiert Capital Bra und Haftbefehl im Podcast. Sie wirft ihnen Verharmlosung von Drogen vor.
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11: Heute gibt es viel Sonnenschein, aber es wird teilweise auch richtig windig. Im Großteil des Landes Sonne vom Salzkammergut ostwärts, manchmal auch dichte Wolken. Eventuell gibt es auch einzelne Regenschauer. Besonders im Osten wird es windig, die Höchstwerte 20 bis 28 Grad. Guten Morgen in die Autos. Da ist aktuell ein super Freitag. Es gibt nur eine Meldung, und zwar aus Salzburg, und zwar aus dem Pinzgau. B311 Pinzgau, Bundesstraße, beide Richtungen zwischen Saalfelden und der Unterflurtrasse Kirchham. Da gibt es wechselseitige Anhaltungen. Da gibt es Aufräumarbeiten. Ansonsten alles rund.
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11: Guten Morgen. Hallo, Alex Hausner hier. Ich muss einmal ein dickes Dankeschön aussprechen. Danke, dass ihr mit OE24 aufsteht. Danke, dass ihr den Tag mit uns verbringt, egal ob in der Arbeit, ob ihr unterwegs seid und Co. Ihr habt uns einen super Radiotest beschert. Rekordwerte. Noch nie haben so viele Österreicher und Österreicherinnen OE24 gehört. Dankeschön. Hier ist Dermot Kennedy.

0: So klingt der Freitag zum Start in den Tag. Michael Schulte gibt's gleich hier und Nico Santos.
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0: In vielen Urlaubsregionen in Österreich, da brennt sie aktuell. Jetzt hat Spanien den verheerenden Waldbrand in Madrid als Notstand ausgerufen. Die Regierung hat für die Region Madrid und die Provinz Avila in Spanien den nationalen Notstand ausgerufen. Eine militärische Kriseneinheit übernimmt nun die Einsatzleitung gegen die Flammen. Wegen der Brände haben bereits 10.000 Menschen ihre Häuser verlassen müssen. Auch in Teilen Frankreichs brennt es. Da bittet man mittlerweile offiziell um Hilfe aus Europa.
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0: Also Superfreitag. Wetter passt so, morgen wird es deutlich besser. Auf den Straßen alles ruhig. Und wir schicken euch nach Ägypten in knapp einer Viertelstunde. Die nächste Runde. Und der schon auch vorbei. Seal und die unkaputtbare J-Lo bringt uns mit Schwung in Richtung Wochenende. Alex Naus, 24 hier.
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4: Ukraine trifft Lagerhaus bei St. Petersburg mit Drohne, das steht jetzt in Flammen. Auf der 2 starkes Erdbeben am Semmering rüttelt den Osten wach. Der Stoß mit der Stärke 4,5 war sogar bis nach Wien zu spüren heute Nacht. Und Donald Trump droht der EU mit neuen Strafzöllen. Washington belegt 60 Staaten wegen mutmaßlicher Zwangsarbeit mit Abgaben.
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4: Heute gibt's viel Sonnenschein, es wird teilweise windig, vor allem im Osten. Da gibt's auch ein paar Wolken, Regenschauer, wenn, dann maximal in den Bergen. Aber der Sommer nimmt wieder ein bisschen Fahrt auf. Die Temperaturen, die erreichen heute schon 20 bis 28 Grad. Morgen wird's dann wieder deutlich wärmer, da gibt's Badewetter. Auf den Straßen, ja, da gibt's das, was wir sehen wollen, nämlich nix. Gute Fahrt.
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3: Jennifer Lopez featuring David Guetta. Save Me Tonight.

0: Hits und gute Laune. Natürlich auch heute an diesem Freitag und jetzt hoffentlich auch bei der Nina. Hallo, bist du dran?
1: Ja, hallo Nina. Hallo.
0: Servus. Du, kurze Frage, welchen Radiosender hörst du?
1: 24 natürlich.
0: Jawohl. Du, und ich habe andere Frage. Bist du schon mal erarscht worden wegen dem Namen Nina Klima?
1: Nein,
0: ahnungslosig
1: nicht,
0: ich habe mich
1: verheiratet.
0: Okay, denk mal so mal, das passt an Nina, die Klima-Nina. Du, das Klima in Ägypten, ja super, bis zu 35, 36 Grad heute. Warst du schon mal am Roten Meer?
1: Nein, war ich noch nie.
0: Boah, du, dann
1: würde ich gern.
0: Ja, dann lebt die Chance. Du bist mit dabei heute im Finaltopf, dann bei der Elisabeth, wenn es um den Traumurlaub geht, okay?
1: Jawohl.
0: Du, und ich möchte mal Danke sagen. Du bist eine von denen, die uns hört und hat uns einen super Radiotest verschafft. Ich habe eine Frage, warum hörst du gerne OE24?
1: Weil einfach die Musik super ist, weil ihr spielt einfach abwechslungsreiche Musik.

0: Musik, nicht immer das Gleiche. Also wirklich von jeder Sorte etwas. Das gefällt mir.
1: Das freut mich. Ja. Dann spielen wir jetzt mal Kamerad gleich drauf, Christina Aguilera, und du bist mit dabei im Finale. Ich wünsche dir einen super Start ins Wochenende.
0: Super, danke dir. Danke euch auch. Gell? Ciao.

Es ist 10 Minuten vor 9 Uhr. Schönen guten Morgen. Das war cooler 90er hier vor 24. Lena, 1000er drauf. Das waren die Anfänge von Coldplay. Guten Morgen.

0: Es ist 9:04, Alex Naus, neue 24, hier gleich die Top 5 Klicks der Stunde.
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3: Platz 1.
4: Ukrainische Drohnen setzen Lagerhaus bei St. Petersburg in Brand. Die russische Großstadt ist Ziel von Luftangriffen geworden. Mindestens 50 Drohnen haben große Schäden verursacht.
3: Platz 2.
4: Kräftiges Erdbeben erschüttert das Gebiet am Semmering. Die Erschütterungen haben eine Stärke von 4,5 erreicht. Der Erdstoß ist bis nach Wien spürbar gewesen.
3: Platz 3.
4: Kreuzfahrtschiff rammt Kaimauer der Schleuse Freudenau in Wien. Beim Zusammenstoß mit rund 200 Passagieren an Bord sind mehrere Menschen verletzt worden. Wasser drang keines ein.
3: Platz 4.
4: Spanien ruft wegen verheerender Waldbrände den Notstand aus. Die Regierung setzt militärische Kräfte nahe Madrid ein. Mehr als 10.000 Menschen haben ihre Häuser verlassen müssen.
3: Platz 5.
4: Wiens Wirtschaftskammerchef Walter Ruck kämpft um seine Zukunft. Nach geleakten Tonaufnahmen droht dem Präsidenten der Rauswurf aus der ÖVP. Er hat sich bisher nicht öffentlich geäußert.
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4: Im Osten, da gibt es aktuell noch einiges an Wolken, aber die verziehen sich bald. Dafür wird es hier dann recht windig werden. Ansonsten viel Sonne in ganz Österreich. Eventuell kann es im Laufe des Nachmittags ein paar Regenschauer geben. Aber die Temperaturen, die liegen etwas zu 20 bis 28 Grad. Auf den Straßen, wie sieht es da aktuell aus? Alles ruhig. Allerdings gibt es Wartungsarbeiten bis 14 Uhr auf der 1 der Westautobahn Richtung Deutschland. Zwischen Rastplatz Rockendorf und Melk, da gibt es aktuell Behinderungen. Ansonsten läuft's rund.
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4: Hallo Alex Klausner, ja, schönen Freitagvormittag. Das wird heute ein spannender Tag. Zum einen in der ÖVP wird Walter Ruck jetzt wirklich aus der Partei geschmissen. Zum anderen, wer holt sich den Traumurlaub? Wir schicken euch nach Ägypten. Wir holen euch jetzt mal ab am hoffentlich letzten Arbeitsvormittag in dieser Woche mit Ed Sheeran und Shivers.

0: Harry Styles, Kelly Clarkson. Die feiern können, weil sie passen perfekt in diesen Arbeitsvormittag rein. Gibt's gleich hier bei uns. Zuvor aber wichtige Breaking News. Der Unfall auf der Donau scheint doch größer gewesen zu sein.
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0: Ein Kreuzfahrtschiff crasht gegen eine Schleuse in der Freudenau in Wien. Auf der Donau in Wien ist am frühen Morgen ein Kreuzfahrtschiff mit etwa 200 Personen an Bord gegen die Kaimauer und ein Schleusentor an der Schleuse Freudenau geprallt. Durch den heftigen Zusammenstoß sind 14 Passagiere leicht verletzt worden. Das Schiff schlug nach Angaben der Rettungskräfte kein Leck. 6 Verletzte wurden zur Behandlung ins Krankenhaus gebracht.
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0: kennen bereits. Freitagvormittag, hallo, Alex Klausner hier. Durchhalten, wir bringen euch gut in Richtung Mittagspause. Gleich mit Leona Lewis. Ist eine super Nummer. Und gute Laune bringt Miles Smith rein. Gibt's gleich hier.
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2: Spritpreise klar sorgt für hitzige Diskussionen in der ZIP. Der ÖGB fordert in Wien Kontrollen, während die Wirtschaftskammer blockt. Auf der 2. Ermittlungen gegen jahrelang kranke Lehrerin. Eine Pädagogin hat in Deutschland trotz 17 Jahren Absenz, weil Krankenstand jetzt ein höheres Gehalt kassiert. Und top geklickt auf OE24.at. Die USA verhängen erneut Importzölle gegen 60 Staaten. Donald Trump begründet die Abgaben in Washington mit Vorwürfen von Zwangsarbeit.
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2: Mittlerweile setzt sich in ganz Österreich die Sonne durch. Ein paar Wolken gibt es jetzt am Vormittag noch im Osten. Da wird es heute auch ein bisschen windiger. Die Temperaturen im Westen um die 28, im Osten um die 24 Grad. Auf den Straßen läuft es heute schon den ganzen Freitag richtig gut. Aktuell gibt es Instandhaltungsarbeiten. Und zwar auf der 1. der Westautobahn Richtung Deutschland zwischen Rastplatz Rockendorf und Melk. Ansonsten kommt es hier richtig gut voran.
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Sascha Kultner war der Bleeding Love. OE24 gehört am Freitag, den 24. Juli. Ich habe etwas Neues für euch. Ja, Kygo und Khalid mit Griffin. Save My Love. Passt super rein in diesen Vormittag. 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

0: Sunlight mit Heaven is a Place on Earth. Ui 24, alle Klausner, ja, einen schönen Freitagvormittag. Die Erde hat heute gewebt. Am Semmering, das war bis Wien zu spüren. Mehr dazu in den Top 5 Klicks der Stunde gleich hier. Und wir wollen Danke sagen.
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10: Platz 1.
0: Drohnenangriff setzt Lagerhaus bei St. Petersburg in Brand. Die russische Stadt ist Ziel ukrainischer Attacken geworden. 50 Drohnen haben große Zerstörungen verursacht.
10: Platz 2.
0: Kräftiges Erdbeben erschüttert das Gebiet am Semmering. Die Erschütterungen haben eine Stärke von

0: 4,5 erreicht. Die Erdbewegung ist bis nach Wien spürbar gewesen.
1: Platz 3.
0: Donald Trump kündigt neue Zölle gegen 60 Länder an. Die USA belegen auch Güter aus der Europäischen Union mit Aufschlägen. Grund dafür sind Vorwürfe wegen Zwangsarbeit.
1: Platz 4.
0: Banküberfall in Deutschland endet für Mitarbeiter tödlich. Ein bewaffneter Mann hat das Opfer in Regensburg mit einem Messer attackiert. Spezialkräfte haben den Täter gefasst.
1: Platz 5.
0: Rita Ora begeistert tausende Fans bei Wien Show. Die Sängerin hat auf der Donauinsel ihre größten Hits präsentiert. Ihr Ehemann Taika Waititi hat den Auftritt aus dem Graben gefilmt.
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4: Im Osten, da gibt es aktuell noch einiges an Wolken, aber die verziehen sich bald. Dafür wird es hier dann recht windig werden. Ansonsten viel Sonne in ganz Österreich. Eventuell kann es im Laufe des Nachmittags ein paar Regenschauer geben. Aber die Temperaturen, die liegen etwas zu 20 bis 28 Grad. Auf den Straßen, wie sieht es da aktuell aus? Alles ruhig. Allerdings gibt es Wartungsarbeiten bis 14 Uhr auf der 1 der Westautobahn Richtung Deutschland. Zwischen Rastplatz Rockendorf und Melk, da gibt es aktuell Behinderungen. Ansonsten läuft's rund.
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4: 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Alle Infos findet ihr online auf oe24.at. Alex Nausner, schönen Vormittag.
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Und Alvaro Soler, der bringt ein bisschen Sonne auch fürs Ohr. Und jetzt hoffentlich bringen wir den Rudi Birnhauser aus Olching in Richtung Ägypten oder zumindest mal Richtung Finale. Ja, der quatscht Gott. Womöglich beruflich gerade, oder? Ah, Rudi, leider. 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Und jetzt gibt's hier Alvaro Soler. Jede Nummer klingt gleich, aber jede gut. Einfach nach Sommer.

0: Noch dann gibt es endlich Mittagspause. Viele haben dann auch schon frei und düsen ab ins Wochenende. Also durchhalten. Alex Nausner hier. Freut mich, dass ihr hier seid.
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0: Drohnenattacke löst Großbrand in Russland aus. Auf der 2, Erde bebt, am Semmering spürbar, bis nach Wien. Die Erschütterung hat in Niederösterreich eine Stärke von 4,5 erreicht. Und top geklickt auf UE24.at. Trump belegt 60 Staaten mit neuen Importzöllen. Grund für die Abgaben sind Vorwürfe gegen Zwangsarbeit in den Ländern. Sind auch mehrere EU-Länder mit dabei.
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0: Heute gibt's viel Sonnenschein, es wird teilweise windig, vor allem im Osten. Da gibt's auch ein paar Wolken, Regenschauer, wenn dann maximal in den Bergen.

0: Aber der Sommer nimmt wieder ein bisschen Fahrt auf. Die Temperaturen, die erreichen heute schon 20 bis 28 Grad. Morgen wird es dann wieder deutlich wärmer. Da gibt es Badewetter. Auf den Straßen, ja, da gibt es das, was wir sehen wollen, nämlich nichts. Gute Fahrt.
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0: Endlich Freitag. Zünden wir den Wochenend-Turbo. In 18 Minuten ist es 11.
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0: Wie geht's weiter in der Causa Walter-Ruck? Darüber sprechen wir in 15 Minuten. Der Bundeskanzler hat eine klare Ansage gemacht, auch Salzburgs Landeshauptfrau Caroline Edt-Stadler. Mehr dazu in knapp 15 Minuten. Bleibt spannend, bleibt dran.
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24: Platz 1.
25: Ukrainische Drohnen setzen Lagerhaus bei St. Petersburg in Brand. Die russische Großstadt ist Ziel von Luftangriffen geworden. Mindestens 50 Drohnen haben große Schäden verursacht.
24: Platz 2.
25: Kräftiges Erdbeben erschüttert das Gebiet am Semmering. Die Erschütterungen haben eine Stärke von 4,5 erreicht. Der Erdstoß ist bis nach Wien spürbar gewesen.
24: Platz 3.
25: Kreuzfahrtschiff rammt Kaimauer der Schleuse Freudenau in Wien. Beim Zusammenstoß mit rund 200 Passagieren an Bord sind mehrere Menschen verletzt worden. Wasser drang keines ein.
24: Platz 4.
25: Spanien ruft wegen verheerender Waldbrände den Notstand aus. Die Regierung setzt militärische Kräfte nahe Madrid ein. Mehr als 10.000 Menschen haben ihre Häuser verlassen müssen.
24: Platz 5.
25: Wiens Wirtschaftskammerchef Walter Ruck kämpft um seine Zukunft. Nach geleakten Tonaufnahmen droht dem Präsidenten der Rauswurf aus der ÖVP. Er hat sich bisher nicht öffentlich geäußert.
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27: Im Osten, da gibt es aktuell noch einiges an Wolken, aber die verziehen sich bald, dafür wird es hier dann recht windig werden. Ansonsten viel Sonne in ganz Österreich, eventuell kann es im Laufe des Nachmittags ein paar Regenschauer geben, aber die Temperaturen, die liegen etwas zu 20 bis 28 Grad. Auf den Straßen, wie sieht's da aktuell aus? Alles ruhig, allerdings gibt es Wartungsarbeiten bis 14 Uhr auf der 1 der Westautobahn Richtung Deutschland zwischen Rasplatz.

0: Platz Rockendorf und Melk, da gibt es aktuell Behinderungen. Ansonsten läuft rund.
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0: Also irgendwie, ich hoffe, verzeiht's mal, drängt sich einem das Gefühl auf, unsere Politiker sind zu doof für Sommerloch und Sommerpause. Ja, eigentlich ist jetzt ja die tote Zeit. Die gehen 75 Tage auf Urlaub, Parlamentsferien und hin und her. Und was ist? In der ÖVP Kneuz, bei den Roten Kneuz, bei den Neos treten Leute aus der Partei aus. Halleluja, da ist was los. Aber dann haben wir wenigstens was zum Reden, oder? Gleich geht's hier um die Affäre Walter Ruck. Bleibt dran, bleibt spannend.
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0: Also irgendwie drängt sich der Gedanke auf, dass sich alle Politiker gedacht haben, ah, die anderen sind auf Sommerpause, es ist Sommerloch, ich schlage irgendwie irgendwo einen Wirbel. Und scheinbar haben sie das alle gedacht. Denn egal wo man hinschaut, die SPÖ, Quotenhorror in allen Umfragen, da wird gegen Andreas Babler geschossen. Bei den Neos, die zerfetzen sich, da gibt es ja den nächsten Parteiaustritt eines prominenten Ex-Abgeordneten. Und natürlich dann die ÖVP und Wirtschaftskammer-Causa. Es geht um Walter Ruck. Heute um 21 Uhr gibt es einen virtuellen Parteivorstand bei der ÖVP. Und da sitzt der Ruck ja selber auch mit dabei. Das ist ja das, oder ist zumindest als Wirtschaftskammerpräsident also ganz weit oben mit dabei. Man will ihn angeblich jetzt aus der Partei schmeißen. Ja, wegen parteischädigendem Verhalten. Der Kanzler hat dazu klare Stellung bezogen bei den Kollegen im ORF.
1: Jetzt ist eine Woche vergangen. Es ist Zeit, dass man eine Entscheidung trifft. Und am Freitag, wird der Parteivorstand dazu tagen. Ich habe eine klare Meinung, aber die werde ich zuerst den Mitgliedern des Vorstandes unterbreiten.
0: Und auch Salzburgs Landeshauptfrau Caroline Edtstadler, die äußert sich bei den Kollegen im ORF ganz klar zu der Causa.
2: Wenn das stimmt, was kolportiert wird an Meldungen, dann sage ich ganz klar, das hat im 21. Jahrhundert in einer Politik in Österreich nichts verloren und da sind auch die entsprechenden Konsequenzen zu ziehen. Aus meiner Sicht, das müsste eigentlich jedem klar sein.
3: Entsprechende Konsequenz heißt Rücktritt.
2: Ja.
0: Ja, das war eine klare Ansage. Also wird spannend werden, ohne Frage. Ja, wir halten euch natürlich auf dem Laufenden. Heute also der Parteivorstand, aber erst am Abend. Morgen wissen wir dann, wie es da

0: Es ist 4 Minuten vor 11:30. Für viele geht es ja ab Mittag dann, vor allem die Büromitarbeiter, für viele zumindest, in Richtung Wochenende, für die anderen in die Mittagspause. Da bringen wir euch noch gut hin. Ja? Und keiner tut sich so schön schwer beim Atmen als Mitchie. Oder? Brief gibt's gleich. Und aktuell eine meiner Lieblingsnummern, Holly Humberstone. Die hat irgendwie so einen coolen Wochenendkurs, oder? Gibt's gleich. Alex Lausner hier.
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11: Ukraine trifft Lagerhaus bei St. Petersburg mit Drohne, das steht jetzt in Flammen. Auf der 2 starkes Erdbeben am Semmering rüttelt den Osten wach. Der Stoß mit der Stärke 4,5 war sogar bis nach Wien zu spüren heute Nacht. Und Donald Trump droht der EU mit 9 Strafzöllen. Washington belegt 60 Staaten wegen mutmaßlicher Zwangsarbeit mit Abgaben.
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11: Mittlerweile setzt sich in ganz Österreich die Sonne durch. Ein paar Wolken gibt es jetzt am Vormittag noch im Osten. Da wird es heute auch ein bisschen windiger. Die Temperaturen im Westen um die 28, im Osten um die 24 Grad. Auf den Straßen läuft es heute schon den ganzen Freitag richtig gut. Aktuell gibt es Instandhaltungsarbeiten. Und zwar auf der 1. der Westautobahn Richtung Deutschland zwischen Rastplatz Rockendorf und Melk. Ansonsten kommt es hier richtig gut voran.
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0: Oops, I did it again. Ja, ich tue es ab ins Wochenende. Hier übernimmt gleich unsere Elisabeth. Die Eli schaut vorbei und ich sage euch, das lohnt sich, ihr doppelt zuzuhören. Super, jetzt gute Laune. Wochenend-Countdown und bei ihr die Chance auf den Traumurlaub. Meldet euch noch an auf OE24 Radio.de. Mein Name ist Alex Nausner. Ich packe euch noch Flo Rida mit rein, Imagine Dragons, Bryan Adams und den hier. Schönes Wochenende.
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2: Nico Santos. All-Time High. All-Time High.

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17: Platz 1.
18: Walter Ruck schreibt vor Parteiausschluss einen Brief an die ÖVP. Der Wiener Kammerchef zeigt sich verwundert über den Vorstand. Trotz der schweren Kritik will er weiter fest in seinen gewählten Ämtern verbleiben.
17: Platz 2.
18: US-Parlament stimmt gegen Donald Trumps Militäreinsatz im Iran. Das Repräsentantenhaus fordert per Beschluss das Ende aller Luftangriffe. Damit steigt der politische Druck auf den Präsidenten rasch weiter an.
17: Platz 3.
18: Treibstoffpreise steigen durch den Iran-Krieg auf über 2 Euro. In ganz Österreich ist Diesel wieder extrem teuer geworden. Die Politik berät deshalb bereits über eine neue Ausweitung der Spritpreisbremse.
17: Platz 4.
18: Italien beschließt extrem strenge Regeln für öffentliche Bäder. Nach mehreren tödlichen Unfällen müssen Umweltanlagen umgebaut werden. Säumigen Betreibern droht in Zukunft die sofortige Schließung der Anlage.
17: Platz 5.
18: Und Formel 1 zahlt Millionen nach Schachtfiasko in Las Vegas. Die Rennserie legt den Rechtsstreit mit 30.000 Fans per Vergleich bei. Sämtliche Betroffene erhalten nun 3 Millionen Euro Ausgleich.
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1: Am Nachmittag zeigt sich die Sonne bei euch im Westen und im Süden fast ungestört. Von Oberösterreich bis ins Burgenland und in die Steiermark, da schieben sich ein paar Wolkenfelder durch. Lokal ist auch mal ein kurzer Regenschau möglich und das bei 20 bis 28 Grad. Morgen am Samstag, da gibt's bis in den Nachmittag hinein im ganzen Land viel Sonne. Später, da ziehen im Westen ein paar dichtere Wolken auf. Die bringen vereinzelt ein paar Gewitter mit und es wird morgen ein bisschen heißer bei 24 bis 32 Grad. Euer Verkehrsupdate um 2:02. Wir schauen nach Tirol. Da dauert es eine Viertelstunde länger auf der A12 Inntalautobahn Richtung Deutschland.

0: Der Grenze Kiefersfelden. 25 Minuten verliert ihr auf der B161 Pastornstraße in beiden Richtungen. Eine Viertelstunde plus auf der Zillertalstraße Richtung Straße im Zillertal und 20 Minuten verliert ihr auf der B179 Fernpaarstraße Richtung Nassereit zwischen Reute Nord und Reute Süd. Gute Fahrt.
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0: Elli Rulands ist heute im Studio für euch und bei mir geht's heute um alles. Wir hauen später unsere All-Inclusive-Traumreise nach Ägypten an jemanden von euch raus. Und wer jetzt noch schnell mit dabei sein will im Lostopf, der klickt sich am besten sofort auf unsere Homepage oe24rad.at. Ich rufe nämlich gleich auch wieder an bei jemandem. Und dazu gibt's die Subits von Tom Petty habe ich, Kobe Calais ist gleich mit dabei und wir starten mit Bebe Rexha.

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1: Harry Styles, American Girls. American Girls.

Das ist OE24 an einem fast schon kühlen Freitag, muss man sagen. Ist eigentlich eher so Light Jacket Weather heute, oder? So ein leichtes Jackerl, das hätte ich eigentlich schon gerne mitgehabt am Weg in die Arbeit vorhin. Aber wisst ihr, wo es rund um die Uhr Bikini-Wetter ist? In Ägypten. Da schicken wir heute am Nachmittag jemanden von euch hin. Und es ist denkbar einfach, wie ihr euch diesen Urlaub noch schnappen könnt, wenn ihr wollt. Alle Infos stehen online auf der Homepage oe24radio.at.

0: Das ist euer Freitag auf U24, gleich mit dem nächsten Klassiker von Natalie Imbruglia. So eine wunderschöne Nummer ist gleich dabei. Und Leonie gibt's. So baby, don't worry, you are my only, you won't be lonely. Und die frischen Infos schon in 3 Minuten.
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9: Italien beschließt extrem strenge Regeln für öffentliche Bäder. Nach mehreren tödlichen Unfällen müssen Umweltanlagen umgebaut werden. Auf der 2, US-Parlament stimmt gegen Donald Trumps Militäreinsatz im Iran. Das Repräsentantenhaus fordert per Beschluss das Ende aller Luftangriffe. Und der Top-Klick Walter Ruck schreibt vor Parteiausschluss einen Brief an die ÖVP. Der Wiener Kammerchef zeigt sich verwundert über den Vorstand.
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9: Im Westen und im Süden gibt es heute die meisten Sonnenstunden. Von Oberösterreich bis ins Burgenland und in die Steiermark, da schieben sich ein paar Wolkenfelder durch und die Temperaturen am Nachmittag 20 bis 28 Grad. Morgen am Samstag, da gibt es bis zum Nachmittag sehr viel Sonne. Später, da ziehen dann ein paar dichtere Wolken auf. Vereinzelt gibt es ein paar Gewitter und es wird morgen heißer als heute bei 24 bis 32 Grad. Kurzes Verkehrsupdate und wir schauen nach Tirol. Da dauert es 30 Minuten länger auf der B179 Fernpassstraße Richtung Nasserei zwischen Reute Nord und Reute Süd. Und eine Viertelstunde verliert ihr auf der A12 Inntalautobahn Richtung Deutschland vor der Grenze Kiefersfelden. Gute Fahrt!
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0: Heute am Abend ist es soweit. Wir schicken jemanden von euch nach Ägypten, all inclusive, für zwei Personen. Und die Chance, im Lostopf mit dabei zu sein, die gibt es jetzt noch. Die hat jetzt die Jennifer aus Klosterneuburg.
1: Na? Dies ist die Mailbox von...
0: Nein, das gibt es nicht. Die Jennifer hat sich vor, lass mich kurz nachschauen, 5 Minuten angemeldet und ich habe extra jemanden rausgesucht, der sich heute angemeldet hat. Die Hoffnung für euch ist aber auf jeden Fall noch da. Ich rufe gegen 14 Uhr nochmal jemanden an und es wird, sage ich euch jetzt schon, wieder jemand sein, der sich heute erst angemeldet hat, damit auch alle die Chance bekommen. Und ihr sorgt bitte schon mal dafür, dass ihr euer Handy griffbereit habt und dass ihr es auf laut gedreht habt und anmelden auch nicht vergessen. Nummer eintragen auf eu24radio.at. Wenn sich dann jemand da bei euch durchklingelt, dann hebt ihr ab und antwortet wie aus der Pistole geschossen, dass euer Lieblingsradio. Und für diese Antwort seid ihr später auf jeden Fall noch mit dabei im Lostopf für die Traumreise.
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3: Teddy Swims, Mr. Know-It-All.

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5: Platz 1.
16: Walter Ruck geht vor drohendem Parteiausschluss in die Offensive. Der Wiener Wirtschaftskammerchef wendet sich per Brief an die ÖVP. Er will trotz Kritik weiter fest in seinen gewählten Ämtern arbeiten.
5: Platz 2.
16: Anhaltender Iran-Krieg lässt Treibstoffpreise stark ansteigen. In ganz Österreich kostet Diesel aktuell weit über 2 Euro je Liter. Die Bundesregierung debattiert deshalb nun über die Spritpreisbremse.
5: Platz 3.
16: Spanien ruft wegen verheerender Waldbrände den Notstand aus. Das Innenministerium stellt die Region um Madrid unter Militärschutz. Über 10.000 Menschen mussten bisher bereits ihre Häuser verlassen.
5: Platz 4.
16: Toni Faber freut sich auf seinen Ruhestand ab 2027. Der Wiener Dompfarrer möchte in der Pension mehr Zeit für Kunst und Sport nutzen. Er bleibt den Wienern aber als Seelsorger erhalten.
5: Platz 5.
16: Und Österreichs Topclubs starten am Wochenende in die ÖFB-Cup-Saison. Der Lasker trifft in der ersten Runde auf Karlsdorf. Der neue Salzburg-Coach Danny Röhl feiert bei diesem Spiel sein Pflichtspieldebüt.
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18: Am Nachmittag gibt es von Vorarlberg bis Kärnten und in Oberösterreich richtig viel Sonne. Weiter östlich, da wechseln sich Sonne und Wolken ab bei Höchstwerten von 20 bis 28 Grad. Morgen am Samstag, da gibt es dann wieder einen richtigen Sommertag, wie aus dem Bilderbuch. Erst gegen Abend, da entladen sich dann im äußeren Westen ein paar lokale Schauer und Gewitter. Und es wird morgen wieder heiß bei 24 bis 32 Grad. Weiter auf die Straßen und nach Tirol. Da dauert es eine halbe Stunde länger auf der B179 Fernpassstraße Richtung Nasserei zwischen Reute Nord und Reute Süd. Und eine Viertelstunde verliert ihr auf der A12 Inntalautobahn Richtung Deutschland vor der Grenze Kiefersfelden. Und in Wien auch eine Viertelstunde Zeitverlust auf der A23 Südosttangente Richtung Inzersdorf zwischen dem Knoten Hirschstetten und dem Knoten Prater. Kommt gut an!
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1: Und Elli Ruhland heute für euch am Start. In ein paar Stunden ist es soweit, da schicken wir jemanden von euch direkt ans Rote Meer in den Traumurlaub. Und wenn ihr euch die Chance noch holen wollt, die gibt's auf unserer Homepage OE24 Radio.at. Einfach anmelden und Handy bitte lautschalten. Kann man nicht oft genug sagen. Und ich schicke euch dazu gleich in die 2000er mit Mark. Felix habe ich mit dabei. Und jetzt legen wir los mit Taylor Swift und Fate of Ophelia.

Freitag, 24. Juli ist heute und eigentlich müsste man sagen, es ist unser Nationalfeiertag hier auf Ö24. Wisst ihr warum? Der 24. Juli ist der internationale Tag der Freude. Und ihr wisst, bei uns, super jetzt und gute Laune für euch am Start, gleich dieser Banger aus den 80s. Von den Bangles, vor allem noch die Black Eyed Peas und jetzt Ray Dalton.

0: 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Nicht immer, aber sie weiß, was ihr wollt. NSYNC, packen wir euch gleich rein. Die gehen immer. Und Jennifer Lopez mit dem Top-Hit. Schönen Freitag auf euch 24 um 13.26 Uhr.
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11: Toni Faber freut sich auf seinen Ruhestand ab 2027. Der Wiener Dompfarrer möchte in der Pension mehr Zeit für Kunst und Sport nutzen. Auf der 2 Spanien ruft wegen verheerender Waldbrände den Notstand aus. Das Innenministerium stellt die Region um Madrid unter Militärschutz. Und der Top-Klicker Walter Ruck geht vor drohendem Parteiausschluss in die Offensive. Der Wiener Wirtschaftskammerchef wendet sich per Brief an die ÖVP.
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11: Von Vorarlberg bis Kärnten und Richtung Oberösterreich gibt es heute viel Sonne. Weiter östlich einen Mix aus Sonne und Wolken und die Höchstwerte am Nachmittag maximal 28 Grad. Morgen Abend Samstag gibt es dann wieder einen Badetag. Den ganzen Tag viel Sonne, erst am Abend ein paar Gewitter im Westen und es wird morgen heiß bei 24 bis 32 Grad. Wir schauen auf die Straßen und nach Oberösterreich. Da dauert es bis zu 25 Minuten länger nach einem Unfall auf der A7 Mühlkreisautobahn Richtung Westautobahn zwischen der Salzburger Straße und dem Franzosenhausweg. In Wien verliert eine Viertelstunde auf der A23 Südosttangente Richtung Inzersdorf zwischen dem Knoten Hirschstetten und dem Knoten Prater. Und in Tirol auch eine Viertelstunde plus auf der A12 Inntalautobahn Richtung Deutschland vor der Grenze Kiefersfelden. Und 25 Minuten verliert ihr auf der B179 Fernpassstraße Richtung Nassereit zwischen Reute Nord und Reute Süd. Gute Fahrt!
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10: Jennifer Lopez featuring David Guetta. Save me tonight.

Bye-bye Österreich und hello Ägypten. Finaltag ist heute für unsere Traumreise. Es könnte aber jetzt noch jederzeit bei jemandem läuten von euch. Und wer abhebt und sagt, dass er am liebsten Ö24 hört, der ist später noch mit dabei im Lostopf. Checkt euch die Hotels schon mal ab auf der Homepage Ö24 Radio.at und meldet euch jetzt unbedingt noch an. Und die Nummer passt auch gut dazu. Wer nämlich vorhat, von euch tauchen zu gehen im Roten Meer, Taucherbrille einpacken, nicht vergessen, sonst gibt's Red Eyes. Es läuft für euch.

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9: Platz 1.
10: Walter Ruck schreibt vor Parteiausschluss einen Brief an die ÖVP. Der Wiener Kammerchef zeigt sich verwundert über den Vorstand. Trotz der schweren Kritik will er weiter fest in seinen gewählten Ämtern verbleiben.
9: Platz 2.
10: US-Parlament stimmt gegen Donald Trumps Militäreinsatz im Iran. Das Repräsentantenhaus fordert per Beschluss das Ende aller Luftangriffe. Damit steigt der politische Druck auf den Präsidenten rasch weiter an.
9: Platz 3.
10: Treibstoffpreise steigen durch den Iran-Krieg auf über 2 Euro. In ganz Österreich ist Diesel wieder extrem teuer geworden. Die Politik berät deshalb bereits über eine neue Ausweitung der Spritpreisbremse.
9: Platz 4.
10: Italien beschließt extrem strenge Regeln für öffentliche Bäder. Nach mehreren tödlichen Unfällen müssen Umwälzanlagen umgebaut werden. Säumigen Betreibern droht in Zukunft die sofortige Schließung der Anlage.
9: Platz 5.
10: Und Formel 1 zahlt Millionen nach Schachtfiasko in Las Vegas. Die Rennserie legt den Rechtsstreit mit 30.000 Fans per Vergleich bei. Sämtliche Betroffene erhalten nun 3 Millionen Euro Ausgleich.
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12: Am Nachmittag zeigt sich die Sonne bei euch im Westen und im Süden fast ungestört. Von Oberösterreich bis ins Burgenland und in die Steiermark, da schieben sich ein paar Wolkenfelder durch. Lokal ist auch mal ein kurzer Regenschauer möglich und das bei 20 bis 28 Grad. Morgen am Samstag, da gibt es bis in den Nachmittag hinein im ganzen Land viel Sonne. Später, da ziehen im Westen ein paar dichtere Wolken auf, die bringen vereinzelt ein paar Gewitter mit und es wird morgen ein bisschen heißer bei 24 bis 32 Grad. Wir schauen auf die Straßen und nach Oberösterreich. Da dauert es bis zu 25 Minuten länger nach einem Unfall auf der A7 Mühlkreisautobahn Richtung Westautobahn zwischen der Salzburger Straße und dem Franzosenhausweg. In Wien verliert eine Viertelstunde auf der A23 Südostdrängende Richtung Inzersdorf zwischen dem Knoten Hirschstetten und dem Knoten Prater. Und in Tirol auch eine Viertelstunde plus auf der A12 Inntalautobahn Richtung Deutschland vor der Grenze Kiefersfelden. Und 25 Minuten verliert ihr auf der B179 Fernpassstraße Richtung Nassereit zwischen Reute Nord und Reute Süd. Gute Fahrt!
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12: Und Elli Rulands im Studio. Hallo. Heute ist ja Finaltag bei uns. Es geht all inclusive mit Begleitung nach Ägypten in den Urlaub.

und ihr könnt euch jetzt noch anmelden auf unserer Homepage, wenn ihr mit dabei im Lostopf sein wollt später. Und an alle, die mitmachen, ich hoffe, ihr seid heute dressed for success.

Wenn ihr ein bisschen gestresst jetzt noch seid, die letzten Aufgaben vom Wochenende noch abarbeiten, ich fühle mit euch. Wir machen das jetzt aber gemeinsam noch, okay? Countdown ins Wochenende läuft und für euch deshalb gleich der Final Countdown hier auf Ö24. The Colors habe ich, passt auch perfekt rein, finde ich. Und 21 Pilots, Stress Out. Sowieso, aber nicht mehr lange.

0: euer Countdown ins Wochenende mit einer Bombennummer gleich. Von Aerosmith habe ich Crying und My Smith gibt's auch gleich. Das ist eure nächste halbe Stunde hier auf OE24.
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10: Italien beschließt extrem strenge Regeln für öffentliche Bäder. Nach mehreren tödlichen Unfällen müssen Umweltanlagen umgebaut werden. Auf der 2, US-Parlament stimmt gegen Donald Trumps Militäreinsatz im Iran. Das Repräsentantenhaus fordert per Beschluss das Ende aller Luftangriffe. Und der Topklick Walter Ruck schreibt vor Parteiausschluss einen Brief an die ÖVP. Der Wiener Kammerchef zeigt sich verwundert über den Vorstand.
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10: Im Westen und im Süden gibt es heute die meisten Sonnenstunden. Von Oberösterreich bis ins Burgenland und in die Steiermark, da schieben sich ein paar Wolkenfelder durch und die Temperaturen am Nachmittag 20 bis 28 Grad. Morgen am Samstag, da gibt es bis zum Nachmittag sehr viel Sonne. Später, da ziehen dann ein paar dichtere Wolken auf. Vereinzelt gibt es ein paar Gewitter und es wird morgen heißer als heute bei 24 bis 32 Grad. Euer Verkehrsupdate und wir schauen nach Wien. Da dauert es 20 Minuten länger auf der A23 Südosttangente Richtung Inzersdorf zwischen dem Knoten Hirschstetten und dem Knoten Prater. Und eine Viertelstunde verliert ihr auf der Grünbergstraße Richtung Schönbrunn zwischen der Gassmannstraße und der Schönbrunner Brücke. Und in Tirol 20 Minuten Zeitverlust auf der B179 Fernpassstraße Richtung Nasserei zwischen Reute Nord und Reute Süd. Und in Oberösterreich eine Viertelstunde plus auf der A7 Mühlkreisautobahn Richtung Westautobahn zwischen der Salzburger Straße und dem Franzosenhausweg. Kommt gut an.
2: Und weiter geht's mit 4 Hits am Stück.
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Heute Abend, großes Finale. Es geht zusammen mit ETI in den Traumurlaub nach Ägypten. Und die Chance, mit dabei zu sein im Lostopf, hat

0: Jetzt noch die Jessica aus Wien.
1: Jorina, grüß Gott.
0: Hallo, eine kurze Frage. Welchen Radiosender hörst du?
1: OE24.
0: Das hat ja sehr selbstbewusst jetzt geklungen.
1: Na, läuft auch im Hintergrund.
0: Sehr gut, da ist die Elli von OE24. Hallo. Bist du jetzt gerade am Weg ins Wochenende schon oder wie schaut es aus bei dir?
1: Ja, nein, ich bin noch in der Arbeit, aber ich werde mich dann bald ins Wochenende verabschieden.
0: Und urlaubsreif?
1: Immer.
0: Jessica, heute am Abend ist das große Finale. Ich werfe den Zufallsgenerator gegen 16 Uhr an und du bist jetzt auf jeden Fall mit dabei im Lostopf noch.
1: Oh, okay. Ja. Cool. Number Home Wrecker.

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5: Platz 1.
6: Walter Ruck geht vor seinem drohenden Parteiausschluss in die Offensive. Der Wiener Wirtschaftskammerchef wendet sich per Brief an den Vorstand der ÖVP. Trotz der schweren Kritik will er weiter fest in allen seinen gewählten Ämtern bleiben.
5: Platz 2.
6: Meteorologen erwarten zum Monatswechsel eine neue, extrem starke Hitzewelle. In Österreich klettern die Temperaturen im Flachland auf bis zu 39 Grad. Teile Südeuropas kämpfen derzeit sogar mit einer Hitzewelle von knapp 50 Grad.
5: Platz 3.
6: Schiffsunfall in Wien fordert nach heftiger Kollision 14 Verletzte. Die MS Anna Katharina ist am Kraftwerk Freudenau gegen die Kaimauer geprallt. Die Polizei ermittelt nun wegen technischer Probleme am Fahrantrieb des Schiffes.
5: Platz 4.
6: Batteriekonzern Varta stellt offiziell Insolvenzantrag. Die bisherigen Eigentümer verweigern frisches Geld für das Traditionsunternehmen. Ein bekannter Investor aus Österreich zeigt aber Interesse an profitablen Sparten.
5: Platz 5.
6: Und die bekannte Synthie-Pop-Band Alphaville sagt Festivalshow in Wien ab. Der Sänger Marion Gold kann wegen eines Rippenbruchs nicht auf der Bühne stehen. Als spontaner Ersatzmann springt jetzt der Musiker Peter Schilling auf der Donauinsel ein.
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8: Richtig viel Sonne kriegt heute der Westen und der Süden. Von Oberösterreich bis ins Burgenland, da ziehen ein paar Wolken durch und die Temperaturen liegen zwischen 20 und 28 Grad. Morgen am Samstag, da wird es der heißeste Tag der Woche mit viel Sonne im ganzen Land. Erst am späteren Nachmittag, da tauchen im Westen Schauer und Gewitter auf und das Thermometer schafft morgen 24 bis 32 Grad. Euer Verkehrsupdate und wir schauen nach Wien. Da dauert es 20 Minuten länger auf der A23 Südosttangente Richtung Inzersdorf zwischen dem Knoten Hirschstetten und dem Knoten Prater. Und eine Viertelstunde verliert ihr auf der Grünbergstraße Richtung Schönbrunn zwischen der Gassmannstraße und der Schönbrunner Brücke. Und in Tirol 20 Minuten Zeitverlust auf der B179 Fernpassstraße Richtung Nasserei zwischen Reute Nord und Reute Süd. Und in Oberösterreich eine Viertelstunde plus auf der A7 Mühlkreisautobahn Richtung Westautobahn zwischen der Salzburger Straße und dem Franzosenhausweg. Kommt gut an.
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8: Wisst ihr, was perfekt zum Freitag passt? Heute ist der internationale Tag der Freude. Und für die ersten von euch geht es jetzt schon freudig ab ins Wochenende. Und für alle, die jetzt noch ein bisschen durchhalten müssen, bringe ich euch einfach die Freude hier ins Radio rein. Der Beloved geht's gleich. Handtricks und Harry Styles jetzt. Und im Studio einmal eure Ellie Rulands. Hallo.

0: Also der James Blunt, der hat schon so ein paar Nummern dabei, die sind super romantisch, aber wisst ihr, was mich jedes Mal aus den Socken haut? Die Love Songs aus den 80s. Und dann noch gesungen von Freddie Mercury. Gibt's gleich für euch. Und vorher noch einen Klassiker, muss man eigentlich sagen, von den Sugar Babes.
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0: Freddie Mercury, I was born to love you. Und OE24 was born to give you. Super Hits und gute Laune von Mika gleich und von Alex Warren. Und frische Infos gibt's für euch schon in 3 Minuten.
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5: Schiffsunfall in Wien fordert nach heftiger Kollision 14 Verletzte. Die Polizei ermittelt jetzt wegen technischer Probleme am Fahrantrieb. Auf der 2 Meteorologen erwarten zum Monatswechsel eine neue extreme Hitzewelle. In Österreich werden die Temperaturen im Flachland auf bis zu 39 Grad klettern. Und der Top-Klick Walter Ruck geht vor seinem drohenden Parteiausschluss in die Offensive. Der Wiener Wirtschaftskammerchef wendet sich per Brief an den Vorstand der ÖVP.
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5: Vor allem im Westen und im Süden geht es sonnig durch den Nachmittag. Sonst schieben sich ein paar Wolken dazwischen. Vereinzelt gibt es ein paar Regenschauer und die Temperaturen liegen bei 20 bis 28 Grad. Morgen am Samstag, da wird es dann heiß und es gibt viel Sonne im ganzen Land. Am späten Nachmittag, da tauchen im Westen ein paar Schauer auf und das Thermometer schafft morgen 24 bis 32 Grad. Weiter auf die Straßen und nach Wien, da gibt es eine Sperre nach einem Unfall auf der A22 Donauuferautobahn Richtung Tangente auf der Auffahrt Brigittenauerbrücke. 20 Minuten verliert ihr auf der A23 Südosttangente Richtung Inzersdorf zwischen dem Knoten Hirschstetten und dem Knoten Prater und 20 Minuten plus auch auf der S1 Wiener Außenring Schnellstraße Richtung Schwächer zwischen dem Knoten Vösendorf und Rannersdorf. Und eine Viertelstunde verliert ihr auf der Grünbergstraße Richtung Schönbrunn. In Niederösterreich 20 Minuten Zeitverlust auf der A4 Ostautobahn Richtung Ungarn zwischen Bruck an der Leiter West und Bruck an der Leiter Ost. Und in Oberösterreich verliert ihr bis zu einer Dreiviertelstunde nach einem Unfall auf der A1 Westautobahn Richtung Wien bei Forchdorf und 15 Minuten plus sind es auf der A7 Mühlkreis Autobahn Richtung Westautobahn zwischen der Salzburger Straße und dem Franzosenhausweg. Wo es geht's? Eine gute Fahrt!
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7: Alex Warren. 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

25 Grad, die Höchstwerte jetzt heute am Nachmittag, sollten wir genießen, solange wir noch können. Eine neue Hitzewelle rollt nämlich auf Österreich zu. Habt ihr gerade top geklickt? Und mehr Infos gibt es für uns in einer Viertelstunde. Und mehr Lieblingsmusik jetzt gleich für euch. Clean Bandit ist noch mit dabei. And People und jetzt die wunderschöne Stimme von der wunderschönen Olivia Dean.

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3: Platz 1.
4: Neue Hitzewelle rollt auf ganz Österreich zu. Meteorologen erwarten zum Monatswechsel im Flachland extrem hohe Werte von bis zu 39 Grad. Im Süden Europas drohen sogar knapp 50 Grad.
3: Platz 2.
4: Rückbrief an ÖVP vor drohendem Parteiausschluss. Der Wiener Wirtschaftskammerchef zeigt sich verwundert über den Parteivorstand. Trotz der schweren Kritik will er weiter fest im Amt bleiben.
3: Platz 3.
4: Hans-Peter Doskozil meldet sich nach OP zurück. Der burgenländische Landeschef tritt mit einer tieferen Stimme an die Öffentlichkeit. Er zeigt sich mit dem Fortschritt der Heilung sehr zufrieden.
3: Platz 4.
4: Strenge Regeln für Schwimmbäder in Italien. Nach mehreren tödlichen Unfällen müssen Betreiber ihre Umwälzanlagen dringend umrüsten. Säumigen Bädern droht die sofortige Schließung der Anlage.
3: Platz 5.
4: Und WM-Star Christian Volpato in Australien erwischt. Der Profifußballer wurde wegen Raserei und eines positiven Drogentests auf Kokain gestoppt. Die Polizei entzog ihm sofort den Führerschein.
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6: Am Nachmittag gibt es von Vorarlberg bis Kärnten und in Oberösterreich richtig viel Sonne. Weiter östlich, da wechseln sich Sonne und Wolken ab bei Höchstwerten von 20 bis 28 Grad. Morgen am Samstag, da gibt es dann wieder einen richtigen Sommertag, wie aus dem Bilderbuch. Erst gegen Abend, da entladen sich dann im äußeren Westen ein paar lokale Schauer und Gewitter. Und es wird morgen wieder heiß bei 24 bis 32 Grad. Weiter auf die Straßen und nach Wien, da dauert es 25 Minuten länger auf der A23 Südosttangente Richtung Inzersdorf zwischen dem Knoten Hirschstetten und dem Knoten Prater. Und bis zu einer halben Stunde verliert ihr auf der S1 Wiener Außenring Schnellstraße Richtung Schwechat zwischen dem Knoten Füßendorf und Rannersdorf. In Niederösterreich 20 Minuten Zeitverlust auf der A4 Ostautobahn Richtung Ungarn zwischen Bruck an der Leiter West und Bruck an der Leiter Ost. Und in Oberösterreich verliert ihr eine Viertelstunde auf der A7 Mühlkreisautobahn Richtung Westautobahn zwischen der Salzburger Straße und dem Franzosenhausweg. Gute Fahrt!
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6: Elli Rulands ist am Start für euch und bei mir wird's gleich ernst. Jeden Moment werfe ich im Studio den Zufallsgenerator an und der entscheidet, wer von euch all-inclusive nach Ägypten fliegt. Und für die Nerven dazu, bisschen was Beruhigendes jetzt. Holly Hammerstone habe ich gleich und jetzt Glockenbach.
7: Aufs

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5: Hans-Peter Doskozil meldet sich nach OP zurück. Der burgenländische Landeschef tritt mit einer tieferen Stimme an die Öffentlichkeit. Auf der 2 Rückbrief an ÖVP vor drohendem Parteiausschluss. Der Wiener Wirtschaftskammerchef zeigt sich verwundert über den Parteivorstand. Und der Top-Klick, neue Hitzewelle rollt auf Österreich zu. Meteorologen erwarten zum Monatswechsel im Flachland extrem hohe Werte von bis zu 39 Grad.
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5: Es geht sonnig in den Nachmittag und auch am Abend bleibt es meistens klar. In der Nacht, da sinken die Temperaturen auf 15 bis 6 Grad. Morgen am Samstag gibt es ein Badewetter, viel Sonne im ganzen Land. Später nur ein paar Quellwolken im Westen, vereinzelt auch ein paar Schauer und Gewitter. Und die Höchstwerte morgen 24 bis 32 Grad. Weiter auf die Straßen und nach Wien, da dauert es 25 Minuten länger auf der A23 Südosttangente Richtung Inzersdorf zwischen dem Knoten Hirschstetten und dem Knoten Prater. Und bis zu einer halben Stunde verliert ihr auf der S1 Wiener Außenring-Schnellstraße Richtung Spechert zwischen dem Knoten Vösendorf und Rannersdorf. In Niederösterreich 20 Minuten Zeitverlust auf der A4 Ostautobahn Richtung Ungarn zwischen Bruck an der Leiter West und Bruck an der Leiter Ost. Und in Oberösterreich verliert ihr eine Viertelstunde auf der A7 Mühlkreisautobahn Richtung Westautobahn zwischen der Salzburger Straße und dem Franzosenhausweg. Gute Fahrt!
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4: Baby Rexha, New Religion. New Religion. Gute Laune garantiert.

0: Genau, Stunde der Wahrheit. Es geht um die Traumreise nach Ägypten. Zufallsgenerator wurde betätigt. Schauen wir mal.
1: Hallo?
0: Hallo, da ist die Elli von Ö24.
1: Ja.
0: Sabrina, du weißt, heute ist der Finaltag bei unserer Traumreise. Ja. Sag mal, wie nervös bist du auf einer Skala von 1 bis 10?
1: Sehr nervös. Wir sind total nervös und wir warten schon auf
0: die. Gehen wir mal kurz davon aus, du würdest nach Ägypten fliegen. Wer würde dann mitkommen? Deine Tochter?
1: Meine Tochter, ja, meine Tochter.
0: Du hast mir auch erzählt, du hast zwei Dackel zu Hause.
1: Ja.
0: Und da hättest du auch jemanden, der aufpasst auf die, oder?
1: Ja, meine Mama wird zu uns kommen und wird bei uns schlafen.
0: Also die ist auch schon vorgewarnt, die Mama?
1: Die Mama ist schon vorgewarnt.
0: Das heißt, Tochter ist eingepackt, Mama ist Dackelsitterin. Also eigentlich steht der Plan jetzt schon, oder?
1: Also wir würden uns sehr freuen. Also meine Tochter sagt, Mama, das wäre so geil und ja.
0: Sabrina,

0: sag deiner Mama, ja, sie kann schon mal die Hundeleinen bereitlegen. Sie kann schon mal Leckerlis kaufen. Du und deine Tochter, ihr fliegt zusammen nach Ägypten.
1: Ja, super. Danke, sagt sie warum. Super, nein, wir freuen uns.
0: Super. Ich freue mich voll für euch. Na gut, ihr zwei. Ich wünsche euch dann viel Spaß und alles Liebe. Und vielleicht denkt ihr mal an uns, wenn ihr dann ins Wasser zusammenspringt.
1: Ja, ganz sicher. Okay. Super, danke. Ich freue mich so, so sehr. Wir brauchen diese Auszeit ganz dringend. Wow.

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1: Platz 1.
2: Walter Ruck geht vor drohendem Parteiausschluss in die Offensive. Der Wiener Wirtschaftskammerchef wendet sich per Brief an die ÖVP. Er will trotz Kritik weiter fest in seinen gewählten Ämtern arbeiten.
1: Platz 2.
2: Anhaltender Iran-Krieg lässt Treibstoffpreise stark ansteigen. In ganz Österreich kostet Diesel aktuell weit über 2 Euro je Liter. Die Bundesregierung debattiert deshalb nun über die Spritpreisbremse.
1: Platz 3.
2: Spanien ruft wegen verheerender Waldbrände den Notstand aus. Das Innenministerium stellt die Region um Madrid unter Militärschutz. Über 10.000 Menschen mussten bisher bereits ihre Häuser verlassen.
1: Platz 4.
2: Toni Faber freut sich auf seinen Ruhestand ab 2027. Der Wiener Dompfarrer möchte in der Pension mehr Zeit für Kunst und Sport nutzen. Er bleibt den Wienern aber als Seelsorger erhalten.
1: Platz 5.
2: Und Österreichs Topclubs starten am Wochenende in die ÖFB-Cup-Saison. Der Lasker trifft in der ersten Runde auf Karlsdorf. Der neue Salzburg-Coach Danny Röhl feiert bei diesem Spiel sein Pflichtspieldebüt.
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4: Der Freitag geht überall sonnig und trocken zu Ende und auch in der Nacht ist es meistens klar. Die tiefsten Werte liegen zwischen 15 und 6 Grad. Morgen am Samstag, da gibt es dann bis in den späten Nachmittag hinein viel Sonne. Später ziehen aber dann im Westen ein paar dichtere Wolken auf. Die bringen vereinzelt auch Schauer oder Gewitter mit. Und es wird morgen spürbar heißer als heute bei 24 bis 32 Grad. Kurzes Verkehrsupdate und wir schauen nach Wien. Da dauert es bis zu 25 Minuten länger auf der A23 Südosttangente Richtung Inzersdorf zwischen dem Knoten Hirschstetten und dem Knoten Prater. Und eine halbe Stunde verliert ihr auf der S1 Wiener Außenring Schnellstraße Richtung Schwechat zwischen dem Knoten Vösendorf und Rannersdorf. Und in Niederösterreich 20 Minuten Zeitverlust auf der A4 Ostautobahn Richtung Ungarn zwischen Bruck an der Leiter West und Bruck an der Leiter Ost. Kommt gut an!
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4: So, Arbeitstag hoffentlich erledigt. Woche durch. Jetzt wird gechillt. Ab ins Wochenende mit euch. Elli Rulands ist im Studio und wir entspannen uns jetzt ein bisschen mit Alle Farben gleich. OMC habe ich und jetzt Katy Perry. I'm losing.

Baby Goodbye. Ganz los, seid mir noch nicht. Bis da bin ich jetzt noch für euch. Und ich habe gleich eine Bombennummer aus den 80s für euch. Fleetwood Mac, Little Eyes. Charlie Puth gibt's vorher noch. Und jetzt Harry Styles. 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
11: Schiffsunfall in Wien fordert nach heftiger Kollision 14 Verletzte. Die Polizei ermittelt jetzt wegen technischer Probleme am Fahrantrieb. Auf der 2 Meteorologen erwarten zum Monatswechsel eine neue extreme Hitzewelle. In Österreich werden die Temperaturen im Flachland auf bis zu 39 Grad

0: Klettern. Und der Top-Klick Walter Ruck geht vor seinem drohenden Parteiausschluss in die Offensive. Der Wiener Wirtschaftskammerchef wendet sich per Brief an den Vorstand der ÖVP.
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0: Am Abend bleibt es meistens trocken, auch in der Nacht ist es klar und die Temperaturen sinken auf 15 bis 6 Grad. Morgen am Samstag, da gibt es dann eine riesen Portion Sonne fürs ganze Land. Es ziehen nur später im Westen ein paar dichtere Wolken auf. Ganz vereinzelt gibt es ein paar Schauer oder Gewitter. Sonst sehr freundlich morgen bei 24 bis 32 Grad. Kurzes Verkehrsupdate und wir schauen nach Wien. Da dauert es bis zu 25 Minuten länger auf der A23 Südosttangente Richtung Inzersdorf zwischen dem Knoten Hirschstetten und dem Knoten Prater. Und eine halbe Stunde verliert ihr auf der S1 Wiener Außenring Schnellstraße Richtung Schwechat zwischen dem Knoten Vösendorf und Rannersdorf. Und in Niederösterreich 20 Minuten Zeitverlust auf der A4 Ostautobahn Richtung Ungarn zwischen Bruck an der Leiter West und Bruck an der Leiter Ost. Kommt gut an!
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Hier ist Ö24 und das geht jetzt an alle Alphaville-Fans. Das Konzert in Wien ist leider abgesagt. Ihr habt das auch top geklickt auf Ö24.at und mehr Infos gibt es hier bei uns in einer Viertelstunde. Vorher noch Katrina and the Waves aus den 80s für euch und jetzt Martin Garrix mit Ed Sheeran. Stay.

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23: Platz 1.
24: Walter Ruck geht vor seinem drohenden Parteiausschluss in die Offensive. Der Wiener Wirtschaftskammerchef wendet sich per Brief an den Vorstand der ÖVP. Trotz der schweren Kritik will er weiter fest in allen seinen gewählten Ämtern bleiben.
23: Platz 2.
24: Meteorologen erwarten zum Monatswechsel eine neue, extrem starke Hitzewelle. In Österreich klettern die Temperaturen im Flachland auf bis zu 39 Grad. Teile Südeuropas kämpfen derzeit sogar mit einer Hitzewelle von knapp 50

0: Grad.
1: Platz 3.
0: Schiffsunfall in Wien fordert nach heftiger Kollision 14 Verletzte. Die MS Anna Katharina ist am Kraftwerk Freudenau gegen die Kaimauer geprallt. Die Polizei ermittelt nun wegen technischer Probleme am Fahrantrieb des Schiffes.
1: Platz 4.
0: Batteriekonzern Warta stellt offiziell Insolvenzantrag. Die bisherigen Eigentümer verweigern frisches Geld für das Traditionsunternehmen. Ein bekannter Investor aus Österreich zeigt aber Interesse an profitablen Sparten.
1: Platz 5.
0: Und die bekannte Synthie-Pop-Band Alpha Wild sagt Festivalshow in Wien ab. Der Sänger Marion Gold kann wegen eines Rippenbruchs nicht auf der Bühne stehen. Als spontaner Ersatzmann springt jetzt der Musiker Peter Schilling auf der Donauinsel ein.
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4: Am Abend verziehen sich die letzten Wolken. Die Nacht verläuft dann meistens trocken und klar und das Thermometer sinkt auf 15 bis 6 Grad. Morgen am Samstag, da heißt es dann bis zum Nachmittag überall Sonne pur. Später gibt es dann im Westen ein paar Wolken, ganz vereinzelt dort auch Schauer und Gewitter. Sonst ist es morgen super freundlich bei 24 bis 32 Grad. Kurzer Blick auf die Straßen und nach Wien, da dauert es eine Viertelstunde länger auf der A23 Südosttangente Richtung Inzersdorf zwischen dem Knoten Hirschstetten und dem Knoten Prater. Wo es geht, eine gute Fahrt.
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4: Elli Rulands ist im Studio für euch. Ihr hoffentlich fertig mit der Arbeit und nicht mit den Nerven. Schon im Wochenendmodus und wir starten rein mit den Superhits hier von UB40 gleich. Megan Trainor und Ray jetzt.
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15: Hans-Peter Doskozil meldet sich nach OP zurück. Der burgenländische Landeschef tritt mit einer tieferen Stimme an die Öffentlichkeit. Auf der 2 Rückbrief an ÖVP vor drohendem Parteiausschluss. Der Wiener Wirtschaftskammerchef zeigt sich verwundert über den Parteivorstand. Und der Top-Klick: Neue Hitzewelle rollt auf Österreich zu. Meteorologen erwarten zum Monatswechsel im Flachland extrem hohe Werte von bis zu 39 Grad.
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15: Es geht sonnig in den Nachmittag und auch am Abend bleibt es meistens klar. In der Nacht, da sinken die Temperaturen auf 15 bis 6 Grad. Morgen am Samstag gibt es ein Badewetter, viel Sonne im ganzen Land. Später nur ein paar Quellwolken im Westen, vereinzelt auch ein paar Schauer und Gewitter. Und die Höchstwerte morgen 24 bis 32 Grad. Kurzer Blick auf die Straßen und nach Wien. Da dauert es eine Viertelstunde länger auf der A23 Südosttangente Richtung Inzersdorf zwischen dem Knoten Hirschstetten und dem Knoten Prater. Wo es geht, eine gute Fahrt.
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17: Amos Smith.

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21: Platz 1.
22: Neue Hitzewelle rollt auf ganz Österreich zu. Meteorologen erwarten zum Monatswechsel im Flachland extrem hohe Werte von bis zu 39 Grad. Im Süden Europas drohen sogar knapp 50 Grad.
21: Platz 2.
22: Rückbrief an ÖVP vor drohendem Parteiausschluss. Der Wiener Wirtschaftskammerchef zeigt sich verwundert über den Parteivorstand. Trotz der schweren Kritik will er weiter fest im Amt bleiben.
21: Platz 3.
22: Hans-Peter Doskozil meldet sich nach OP zurück. Der burgenländische Landeschef tritt mit einer tieferen Stimme an die Öffentlichkeit. Er zeigt sich mit dem Fortschritt der Heilung sehr zufrieden.
21: Platz 4.
22: Strenge Regeln für Schwimmbäder in Italien. Nach mehreren tödlichen Unfällen müssen Betreiber ihre Umwälzanlagen dringend umrüsten. Säumigen Bädern droht die sofortige Schließung der Anlage.
21: Platz 5.
22: Und WM-Star Christian Volpato in Australien erwischt. Der Profifußballer wurde wegen Raserei und eines positiven Drogentests auf Kokain gestoppt. Die Polizei entzog ihm sofort den Führerschein.
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24: Am Abend verziehen sich die letzten Wolken. Die Nacht verläuft dann meistens trocken und klar und das Thermometer sinkt auf 15 bis 6 Grad. Morgen am Samstag, da heißt es dann bis zum Nachmittag überall Sonne pur. Später gibt es dann im Westen ein paar Wolken, ganz vereinzelt dort auch Schauer und Gewitter.

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3: Und weiter geht's mit 4 Hits am Stück. 80er, 90er, 2000er.

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1: Und weiter geht's mit vier Hits am Stück.
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1: Und jetzt kommt der nächste Superhit.
2: Holly Humberstone, To Love Somebody.
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1: Jennifer Lopez featuring David Guetta. Save Me Tonight.

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1: Nico Santos. All-Timer. All-Time High. Late.